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0: Guten Morgen und herzlich willkommen an diesem Montag, der 13. Juni. Für viele hat die Ferien- und Urlaubszeit begonnen, andere starten schon wieder voll durch in die neue Woche. Egal, ob Sie gerade gemütlich frühstücken oder auf dem Weg zur Arbeit sind, wir begleiten Sie mit dem besten Sound durch diesen Morgen. Das ist der Feelgood Sound für Österreich. You live mit mir, Claudia Meierhofer. Hallo!
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Hallo und einen wunderschönen Montagmorgen. Vielleicht planen Sie gerade den nächsten Urlaubstag, bringen die Kinder ins Ferienprogramm oder sind schon mittendrin im Berufsverkehr. Wie auch immer Ihr Tag aussieht, wir sorgen für die passende Musik dazu. Das ist Jö Live. Schön, dass Sie mit dabei sind.

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1: Wunderschönen guten Morgen, die neue Woche ist da, aber mit Ferien und Sommerfeeling fühlt sich selbst ein Montag ein bisschen leichter an. Und für alle, die heute arbeiten, wir schicken eine extra Portion gute Laune in Ihren Vormittag. 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

0: Mittendrin statt nur dabei. Das war das Motto am vergangenen Donnerstag in Altheim bei Geschäftsführung führt Filiale. Auch vor Ort Vertriebsleiter Thomas Rummer. Dani Auer hat ihn bei der Arbeit besucht.
1: Ich stehe jetzt mitten vom Fleischarbeitsraum und werde jetzt anklopfen und mal schauen, wer da drinnen ist. Hallo?
2: Hallo?
3: Hallo Daniela, hallo.
1: Hallo, Thomas Rummer ist hier, Vertriebsleiter. Guten Tag, wie schaut's aus heute?
3: Ja, schaut sehr gut aus. Also wir haben schon einiges zu tun gehabt und ja, sind jetzt noch weiter im Zerlegen und im Vorbereiten und macht jetzt nicht Spaß.
1: Um uns herum liegt eigentlich gar nichts. Es schaut sehr sauber und ordentlich hier aus, muss ich sagen.
3: Ja, es ist natürlich immer wichtig, dass man die ganzen HACCP-Verordnungen einhält und natürlich schauen wir immer, dass wir das Fleisch so schnell wie möglich verarbeiten und dann wieder zurück ins Kühlhaus geben.
1: Aber ich sehe, da sind schon ein paar Fleischreste da unten in ein paar Kisten. Das heißt, du hast heute schon fleißig gewerkelt, oder?
3: Ja, wir haben schon einiges zerlegt.
1: Wie viel ist heute schon passiert?
3: Also wir haben heute die Lieferung übernommen und dann haben wir natürlich jetzt dann mal schon Knöpfel zerlegt, aber wir haben in der Früh dann natürlich die ganzen Prozesse gemacht, vom MAD kontrollieren, dann bis Faschiertes gemacht und ja, hier dementsprechend immer alles rausgeschlichtet und wir freuen uns natürlich über jeden Kunden, der was noch was kauft, damit wir dann nachschlichten können und weiter noch bestücken können.
1: Thomas, ich lasse dich auch schon in Ruhe, du darfst gerne weiterarbeiten. Ich wünsche dir noch einen ganz schönen Tag, danke für das Interview.
3: Dankeschön und schöne Grüße an alle Kollegen draußen in den Filialen. Macht weiter so einen tollen Job, macht irrsinnig Spaß mit euch zu arbeiten.

0: Da war richtig viel los in der Filiale in Altheim am vergangenen Donnerstag bei Geschäftsführung führt Filiale. Auch den Kundinnen und Kunden ist aufgefallen, dass da heute etwas anders ist.
1: Heute ist in dieser Filiale etwas anders. Gehen Sie öfters hier in Altheim einkaufen?
2: Ja, eigentlich regelmäßig.
1: Okay, dann kennen Sie ja das Filialteam ganz gut, das normalerweise hier ist.
2: Genau.
1: Heute sind die alle nicht da.
2: Ja, ich hab's bemerkt. Beim Reingehen schon.
1: Heute ist hier die Penny-Geschäftsführung am Werk mit Kolleginnen und Kollegen aus der Zentrale. Und das Filialteam hat heute frei bekommen.
2: Wunderbar. Also die haben sie sicher verdient, weil das sind so wenige und die machen das wirklich bravourös.
1: Ja. Die haben bei einem Wettbewerb mitgemacht und haben gewonnen. Und deswegen hat das Filialteam heute frei und die Geschäftsführung wuppt den Laden heute.
2: Wunderbar. Ja, das darf öfters einmal gesehen werden.
1: Ja, wollen Sie, wenn Sie öfters hier einkaufen, vielleicht auf dem Weg dem Filialteam irgendwie Grüße ausrichten oder irgendwas gerne sagen?
2: Ja, dass sie es eigentlich sehr gut machen und dass sie es bewundert, dass sie so standhaft sind, weil es wirklich eine Arbeit dahinter ist, dass es so sauber ausschaut da herinnen. Ich weiß, was Arbeit dahinter steckt.
0: Ja, so ein Lob geht runter wie Öl. Und das war's für heute wieder mit eurer Penny Morning Show. Am Mittwoch geht's weiter mit Geschäftsführung führt Filiale. Da gibt's noch viele, viele Stimmen, die zu Wort kommen. Ich wünsche euch einen schönen Montag und sag bis bald, eure Claudia.

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0: Guten Morgen und herzlich willkommen an diesem Montag, der 13. Juni. Für viele hat die Ferien- und Urlaubszeit begonnen, andere starten schon wieder voll durch in die neue Woche. Egal, ob Sie gerade gemütlich frühstücken oder auf dem Weg zur Arbeit sind, wir begleiten Sie mit dem besten Sound durch diesen Morgen. Das ist der Feelgood Sound für Österreich. YouLive mit mir, Claudia Meierhofer. Hallo!
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Hallo und einen wunderschönen Montagmorgen. Vielleicht planen Sie gerade den nächsten Urlaubstag, bringen die Kinder ins Ferienprogramm oder sind schon mittendrin im Berufsverkehr. Wie auch immer Ihr Tag aussieht, wir sorgen für die passende Musik dazu. Das ist Jö Live. Schön, dass Sie mit dabei sind.

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Wunderschönen guten Morgen, die neue Woche ist da, aber mit Ferien und Sommerfeeling fühlt sich selbst ein Montag ein bisschen leichter an. Und für alle, die heute arbeiten, wir schicken eine Extraportion gute Laune in Ihren Vormittag. Hier ist der Feelgood Sound für Österreich, Jö Live.

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0: zweimal blinzeln gefühlt und schon ist es wieder Montag. Guten Morgen auf You Live nach dem Wochenende. Wir starten rein in die neue Arbeitswoche. Vielleicht etwas müde, aber auf jeden Fall gut gelaunt. Diese Stunde habe ich Alvaro Soler und den You Live Lifestyle Check für Sie und natürlich das Wetter.
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0: Fast überall haben wir heute viel Sonne. Im Laufe des Tages mischen da aber auch ein paar Wölkchen mit und an der Grenze zu Italien bilden sich auch einzelne Schauer und Gewitter bei maximalen 34 Grad heute. Ein Blick noch auf die restliche Woche. Die wird ähnlich wie heute. Sonne, Wolken und immer wieder einzelne Gewitterhammer bei Temperaturen rund um die 32, 33 Grad.
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3: Abschminken, Gesicht reinigen, Creme auftragen. Wenn es nach dem neuen Beauty-Trend Slugging geht, dann kommt da aber noch ein weiterer Schritt in der abendlichen Beauty-Routine dazu. Slugging bedeutet mehr oder weniger das Gesicht am Abend versiegeln mit Vaseline. Beauty-Expertin Melissa Hebein, wie funktioniert denn dieser Trend genau?
4: Der erste Schritt beim Slugging ist es, das gewünschte Wirkstoffserum aufzutragen. Danach, als zweiten Schritt, nimmt man sich Vaseline zur Hand und trägt diese wie eine Abendcreme auf. Hier hat man den Vorteil, dass die Vaseline sich wie ein Schutzschild über das Gesicht legt und das Serum darunter zieht viel besser ein.
3: Der Aufwand ist minimal, die Routine dauert nur wenige Sekunden und am nächsten Morgen wachen Sie gleich mit einem kleinen Extra-Glow auf.
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In den letzten Jahren hat es so viele geniale Sommerhits gegeben. Sich da auf den einen festzulegen, ist gar nicht so einfach. Wobei einer meiner absoluten Favorites ist ja Peter Andre mit Mysterious Girl.

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0: Frequency, Nova Rock oder Szene Open Air. Bei so Festivals freuen sich alle auf ihre Lieblingsbands und Lieblingssänger. Aber wahre Festivalprofis wissen, manchmal rettet nicht der Headliner das Wochenende, sondern das richtige Gadget im richtigen Moment. ULive-Hörer Tobias, was ist denn dein bestes Helferlein, was am Festivalwochenende auf keinen Fall fehlen darf?
1: Mein Number One Lifehack bei Festivals, und ich war schon auf richtig vielen Festivals, ist dieses Sportgel. Das schmierst du dann auf die Hände und auf die Füße und dann ist so richtig kühlend überall und dann geht es dann wieder mit 2-3 Stunden richtig gut und das machst du dann so im 2-3 Stunden Rhythmus top, kann ich nur jedem empfehlen.
0: Ich bin zwar heuer auf keinem Festival, aber ganz ehrlich, ich glaube, das funktioniert auch im Alltag bei der Hitze. Werde ich auf jeden Fall einmal ausprobieren.
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0: Es ist zwar Montag, aber es ist auch Sommer und da fühlt sich das Arbeiten irgendwie immer ein bisschen leichter an. Noch leichter wird's nur mit der richtigen Musik. Jason Derulo mit Savage Love gibt's gleich in der YouLive Summertime. Vorher aber noch ein kurzer Blick aufs Wetter.
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0: Fast überall heute viel Sonne. Im Laufe des Tages kommen aber auch ein paar Wolken dazu und an der Grenze zu Italien auch einzelne Schauer und Gewitter bei einer Tageshöchsttemperatur von 34 Grad. Die restliche Woche, die wird ähnlich wie heute. Sonne, Wolken und immer wieder einzelne Gewitter bei Temperaturen rund um die 32, 33 Grad.
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0: Hi, Marina Hanna hier für Sie. Ich beriesel Sie neben dem Arbeiten mit dem Feelgood Sound für Österreich. Schönen Montagvormittag.

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0: Wir haben Sie gefragt, was ist Ihr Jüll-Moment beim Abkühlen diesen Sommer?
2: Hallo, ich bin Marie und mein Jüll-Moment bei dieser Hitze ist, zu meinen Großeltern an den Pool zu fahren nach Niederösterreich.
0: Boah, ein eigener Pool ist schon toll, da werde ich fast ein bisschen neidisch. Wie schaut's bei Ihnen aus? Was ist Ihr Jüll-Moment beim Abkühlen, wenn es draußen heiß ist? 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Ich freue mich.
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0: Der Montag ist schon voll in Fahrt und zwischen Stress und Hektik jetzt am Vormittag habe ich gleich genau das Richtige für Sie. Olly Murs mit Please Don't Let Me Go. Der ist leicht, entspannt und genau die richtige Portion Sommerfeeling für diesen Montag. Kommt gleich hier auf Your Life. Schönen Vormittag.
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0: Vergessen Sie auch manchmal genug Wasser zu trinken? Also bei mir ist das so, vor allem wenn ich voll im Arbeiten bin. Zum Glück geht Flüssigkeitsaufnahme aber nicht nur übers Trinken. Red mal gleich drüber im YouLife Topfgeflüster. Außerdem habe ich diese Stunde auch Shakira für Sie nach einem Blick aufs Wetter.
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0: Sonnig und heiß wird's heute. Wir haben bis zu 34 Grad. Ein paar dichtere Wolken halten sich aber am Himmel und an der Grenze zu Italien kann es heute auch ein bisschen regnen. Die nächsten Tage freuen wir uns auch auf viel Sonne, immer wieder aber auch da Wolken und einzelne Schauer und Gewitter mit dabei. Trotzdem heiß diese Woche bei maximal so 32, 33 Grad.
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3: Wir haben die 40 Grad bereits ein paar Mal geknackt bei uns in Österreich und lustig war das nicht, oder? Es warten allerdings noch mehr richtig heiße Tage auf uns im Sommer und deshalb wollen wir vorbereitet sein. Zum Beispiel mit den richtigen Snacks im Kühlschrank. Nicht nur Trinken hilft nämlich, um den Flüssigkeitshaushalt in Schuss zu halten, trotz der Hitze, auch das richtige Essen. Was wir essen sollen, weiß Diätologe Klaus Niegel.
4: Besonders wasserreich sind Gurken oder Melonen, also typische Obst- bzw. Gemüsesorten, die im Sommer auch saisonal und regional produziert werden können.
3: Also Kühlschrank bis oben hin anfüllen damit. Melonen und Gurken löschen nämlich nicht nur den Durst, wenn sie im Eiskasten gelagert sind, kühlen sie uns auch noch, so wie eine Klimaanlage von innen.
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1: Grillbeilagen so gut, bei denen wir sogar das saftige Steak am Griller vergessen. Ja, das geht. Und zwar ganz einfach mit Zucchini. Wer hätte es gedacht? Sie kennen vielleicht Carpaccio, normalerweise mit rohem Fleisch, hauchdünn auf einem Teller aufgefächert und danach mariniert. Wir machen das heute mit Zucchini, gegrillten Zucchini-Carpaccio-Salat. Totaler Sommertrend in diesem Jahr. Wir schneiden dafür rohe Zucchini ganz dünn in Scheiben, dann werden sie kurz angegrillt und flach am Teller angerichtet. Drüber kommt Zitronensaft, Olivenöl, bisschen Parmesan, geröstete Pinienkerne und frischer Pfeffer. Alleine optisch schon ein Oberhammer. Und der Geschmack, gerade jetzt, wo die Zucchini Hochsaison haben in Österreich, traumhaft gut.
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1: Die Zucchini müssen wirklich ganz, ganz dünn sein. Das geht mit einem Messer kaum. Ich mache es deshalb gern mit einem Sparschäler. Das ist genial. So werden sie dann am Grill schnell weich und behalten trotzdem Struktur. Und würzen unbedingt erst nach dem Grillen, gell? Weil dann ziehen sie nämlich nicht so viel Wasser und bleiben stabiler und auch geschmackiger.
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0: Wassermelone, Feta oder Caprese, das sind so zwei Klassiker im Sommer, die einfach immer gehen. Wir lieben sie einfach, weil sie gehen schnell, sie schmecken gut und am allerwichtigsten, der Herd, der bleibt aus bei der Hitze. Diätologin Theresa Martinek, was ist denn noch so ein gutes No-Cooking-Rezept, wo wir ganz ohne Topf und Pfanne auskommen?
1: Einfach eine Gurke der längs nach halbieren, entkernen, in den Mixer damit, dazu Joghurt, durchpürieren und ich habe eine schöne kalte Sommersuppe. Und für diejenigen, die vielleicht diesen gewissen Kick suchen, geben sie sich noch ein bisschen Chili rein, dann peppt das richtig.
0: Stelle ich mir auch richtig gut vor mit ein bisschen Minze drin, dann ist es extra frisch für die besonders heißen Tage.
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1: Punkt 12 Uhr, der Hunger, der meldet sich langsam und Sie checken schon gedanklich in die Mittagspause ein. Dann nimmt sie gleich Enrique Iglesias mit. Escape gibt's gleich in der Jö Live Summertime. Zuerst schauen wir aber aufs Wetter.
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1: Sonnig ist dieser Montag. Einzelne Wolken sind aber auch dabei am Himmel. Und im Süden an der Grenze zu Italien kann es auch ein bisschen regnen heute, bei bis zu 34 Grad. Auch die restliche Woche haben wir so um die 32, 33 Grad. Viel Sonne und ein paar kleinere Sommergewitter.
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1: Wenn der Magen sich meldet, dann antworten wir und es geht ab in die Mittagspause. Ich bin Marina Hanna, ich begleite Sie gern dabei mit dem Feelgood Sound für Österreich. Mahlzeit!

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0: Montag, 13 Uhr, die Hälfte vom Arbeitstag ist rum und ich glaube, jetzt ist ein guter Zeitpunkt, um kurz einmal durchzuatmen und vielleicht ein bisschen Tag zu träumen. Gemeinsam mit Alle Farben und Graham Candy hier in der YouLive Summertime nach dem Wetter.
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0: Recht viel Sonne haben wir heute, aber auch ein paar Wolken, die an der Grenze zu Italien auch ein paar Schauer mit sich bringen, bei höchstens 34 Grad. Morgen Dienstag ist es zeitweise sonnig und stellenweise gewittrig. Ersten Regen gibt es schon in der Früh in Vorarlberg und Tirol. Am Nachmittag zieht es dann auch in Richtung Osten und Süden bei bis zu 33 Grad.
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0: Hi, Marina Hanna hier. Schön, dass Sie den Montag ein bisschen mit mir verbringen. Ich wünsche einen wunderschönen Nachmittag.

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0: Vielleicht schauen Sie ja gerade aus dem Fenster und wünschen sich ein bisschen Urlaub. Die Jonas Brothers nehmen uns da gleich mit auf einen kleinen Kurzurlaub mitten im Alltag hier in der YouLive Summertime. Vorher aber noch kurz zum Wetter.
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0: Zur Sonne kommen heute am Nachmittag ein paar Wolken dazu, die an der Grenze zu Italien auch ein paar Schauer mit sich bringen. Morgen Dienstag schaut es ähnlich aus. Zeitweise ist es sonnig, stellenweise gewittrig. Den ersten Regen, den gibt es schon in der Früh in Vorarlberg und Tirol. Am Nachmittag zieht es dann auch in Richtung Osten und Süden bei bis zu 33 Grad.

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0: Warum mag eigentlich niemand Montage? Ich finde, die sind eigentlich wirklich gar nicht so schlimm. Vor allem, wenn man sie mit guter Laune und mit guter Musik angeht. Zum Beispiel mit Lennon Stella und Charlie Puth, da kann man gar nicht schlecht gelaunt sein, auch wenn es Montag ist. Die beiden gibt's gleich in der YouLive Summertime. Zuerst aber noch ein Blick aufs Wetter.
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0: Jetzt am Nachmittag kann es in der Nähe von Italien etwas regnen und gewittern, überall sonst eher trocken und sonnig. Morgen Dienstag startet der Tag dann vielerorts nass. Das zieht sich eigentlich den ganzen Tag durch. Hier und da schaut aber auch ein bisschen die Sonne vorbei, bei höchstens 33 Grad.
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0: Hallihallo, Marina Hanna hier. Ich wünsche einen Happy Montag.

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0: Wir alle haben gern schön gepflegte Haut. Am besten möglichst einfach ohne eine 10-Schritt-Beauty-Routine jeden einzelnen Abend. Laut einem neuen Beauty-Trend braucht man aber nur einen einzigen extra Schritt und schon strahlt die Haut. Mehr dazu gleich im YouLife Lifestyle-Check. Dazu gibt's wie immer den Feelgood-Sound für Österreich diese Stunde und das Wetter.
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0: Im Süden bei Italien kann es jetzt am Nachmittag etwas regnen, überall sonst eher trocken und sonnig. Morgen Dienstag startet der Tag dann vielerorts schon nass und das zieht sich eigentlich den ganzen Tag durch. Hier und da schaut die Sonne aber ein bisschen vorbei bei höchstens 33 Grad.
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3: Abschminken, Gesicht reinigen, Creme auftragen. Wenn es nach dem neuen Beauty-Trend Slugging geht, dann kommt da aber noch ein weiterer Schritt in der abendlichen Beauty-Routine dazu. Slugging bedeutet mehr oder weniger das Gesicht am Abend versiegeln mit Vaseline. Beauty-Expertin Melissa Hebein, wie funktioniert denn dieser Trend genau?
4: Der erste Schritt beim Slugging ist es, das gewünschte Wirkstoffserum aufzutragen. Danach, als zweiten Schritt, nimmt man sich Vaseline zur Hand und trägt diese wie eine Abendcreme auf. Hier hat man den Vorteil, dass die Vaseline sich wie ein Schutzschild über das Gesicht legt und das Serum darunter zieht viel besser ein.
3: Der Aufwand ist minimal, die Routine dauert nur wenige Sekunden und am nächsten Morgen wachen Sie gleich mit einem kleinen Extra-Glow auf.
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0: In den letzten Jahren hat es so viele geniale Sommerhits gegeben. Sich da auf den einen festzulegen, ist gar nicht so einfach. Wobei einer meiner absoluten Favorites ist ja Peter Andre mit Mysterious Girl. Da kommt sofort Urlaubsfeeling auf. Aber ich habe mal bei unserer Expertin Sonja Oberkofler aus der YouLive Musikredaktion nachgefragt. Welche Songs dürfen denn für dich nicht fehlen, Sonja?
1: Auf jeden Fall Despacito von Luis Fonsi.
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1: Und was auf keinen Fall fehlen darf, ist natürlich der Álvaro Soler mit La Cintura.
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0: Also egal ob 90er-Klassiker oder brandneuer Hit, am Ende sind es genau diese Lieder, die uns sofort an den Strand, ans Meer und in den Sonnenuntergang katapultieren.
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0: Frequency, Nova Rock oder Szene Open Air. Bei so Festivals freuen sich alle auf ihre Lieblingsbands und Lieblingssänger, aber wahre Festivalprofis wissen, manchmal rettet nicht der Headliner das Wochenende, sondern das richtige Gadget im richtigen Moment. ULive-Hörer Tobias, was ist denn dein bestes Helferlein, was am Festivalwochenende auf keinen Fall fehlen darf?
1: Mein Number One Lifehack bei Festivals, und ich war schon auf richtig viel Festivals, ist dieses Sportgel. Das schmierst du dann auf die Hände und auf die Füße und dann ist so richtig kühlend überall und dann geht es dann wieder mal 2-3 Stunden richtig gut und das macht es dann so im 2-3-Stunden-Rhythmus top, kann ich nur jedem empfehlen.
0: Ich bin zwar heuer auf keinem Festival, aber ganz ehrlich, ich glaube, das funktioniert auch im Alltag bei der Hitze. Werde ich auf jeden Fall einmal ausprobieren.
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0: Punkt 17 Uhr, jetzt im Feierabend, steht vielleicht der Wocheneinkauf, Kochen, Meal Preppen für die Arbeit am Plan. Und so ein paar Rezepte für die Woche haben wir gleich für Sie im Jö-Live-Topfgeflüster. Und auch dabei alle Farben. Please tell Rosie, gleich in der Jö-Live Summertime, nach einem Blick aufs Wetter.
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0: Ein bisschen Regen ist mit dabei jetzt im Feierabend. In der Nacht ist es dann aber eher weniger bewölkt und trocken. Der Dienstag, der startet dann aber schon mit einigen Schauern, die sich auch durch den Tag ziehen. In der Früh ist vor allem der Besten dran, im Lauf des Tages zieht es dann auch Richtung Osten und Süden. Die Tageshöchsttemperatur liegt bei 33 Grad.
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2: Wir haben die 40 Grad bereits ein paar Mal geknackt bei uns in Österreich und lustig war das nicht, oder? Es warten allerdings noch mehr richtig heiße Tage auf uns im Sommer und deshalb wollen wir vorbereitet sein. Zum Beispiel mit den richtigen Snacks im Kühlschrank. Nicht nur Trinken hilft nämlich, um den Flüssigkeitshaushalt in Schuss zu halten, trotz der Hitze, auch das richtige Essen. Was wir essen sollen, weiß Diätologe Klaus Niegel.
3: Besonders wasserreich sind Gurken oder Melonen, also typische Obst- bzw. Gemüsesorten, die im Sommer auch saisonal und regional produziert werden können.
2: Also Kühlschrank bis oben hin anfüllen damit. Melonen und Gurken löschen nämlich nicht nur den Durst. Wenn sie im Eiskasten gelagert sind, kühlen sie uns auch noch, so wie eine Klimaanlage von innen.
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1: Grillbeilagen so gut, bei denen wir sogar das saftige Steak am Griller vergessen. Ja, das geht. Und zwar ganz einfach mit Zucchini. Wer hätte es gedacht? Sie kennen vielleicht Carpaccio, normalerweise mit rohem Fleisch, hauchdünn auf einem Teller aufgefächert und danach mariniert. Wir machen das heute mit Zucchini, gegrillten Zucchini-Carpaccio-Salat. Totaler Sommertrend in diesem Jahr. Wir schneiden dafür rohe Zucchini ganz dünn in Scheiben, dann werden sie kurz angegrillt und flach am Teller angerichtet. Drüber kommt Zitronensaft, Olivenöl, bisschen Parmesan, geröstete Pinienkerne und frischer Pfeffer. Alleine optisch schon ein Oberhammer und der Geschmack, gerade jetzt, wo die Zucchini Hochsaison haben in Österreich, traumhaft gut.
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1: Die Zucchini müssen wirklich ganz, ganz dünn sein. Das geht mit einem Messer kaum. Ich mache es deshalb gern mit einem Sparschäler. Das ist genial. So werden sie dann am Grill schnell weich und behalten trotzdem Struktur. Und würzen unbedingt erst nach dem Grillen, gell? Weil dann ziehen sie nämlich nicht so viel Wasser und bleiben stabiler und auch geschmackiger.
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0: Wassermelone, Feta oder Caprese, das sind so zwei Klassiker im Sommer, die einfach immer gehen. Wir lieben sie einfach, weil sie gehen schnell, sie schmecken gut und am allerwichtigsten, der Herd, der bleibt aus bei der Hitze. Diätologin Theresa Martinek, was ist denn noch so ein gutes No-Cooking-Rezept, wo wir ganz ohne Topf und Pfanne auskommen?
1: Einfach eine Gurke der Längs nach halbieren, entkernen, in den Mixer damit, dazu Joghurt, durchpürieren und ich habe eine schöne kalte Sommersuppe. Und für diejenigen, die vielleicht diesen gewissen Kick suchen, geben sie sich noch ein bisschen Chili rein, dann peppt das richtig.
0: Stelle ich mir auch richtig gut vor mit ein bisschen Minze drin, dann ist es extra frisch für die besonders heißen Tage.
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1: So schnell kann es gehen und dann ist der Montag auch schon wieder fast vorbei. In den Feierabend geht's gleich mit bestem gute Laune Sommersound. Und zwar von Alvaro Soler. Vorher aber noch kurz zum Wetter.
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1: Der Tag geht hier und da mit Regen zu Ende. In der Nacht ist es dann aber eher weniger bewölkt und trocken. Morgen Dienstag ist er aber dann auch schon wieder da, der Regen. In der Früh vor allem im Westen. Im Laufe des Tages zieht es dann auch Richtung Osten und Süden. Die Tageshöchsttemperatur liegt bei 33 Grad.
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1: Die letzten Aufgaben für heute sind geschafft. Mit leerer To-Do-List und hoffentlich auch leerem Kopf geht's jetzt drum in den Feierabend. Ich bin Marina Hanna und versorge Sie mit dem Feelgood-Sound für Österreich. Schönen Feierabend.

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0: Wie kühlen Sie sich ab, wenn es draußen heiß ist? Vielleicht ja mit einem Eis oder mit der Klima zu Hause oder. Da gibt es ja hunderte Möglichkeiten, eine schöner als die andere.
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0: Drum haben wir nachgefragt, was ist Ihr Jö-Moment beim Abkühlen?
2: Hallo, ich bin Marie und mein Jö-Moment bei dieser Hitze ist, zu meinen Großeltern an den Pool zu fahren nach Niederösterreich.
0: Ja, so ein eigener Pool, das hat schon was. Wie schaut's bei Ihnen aus? Erzählen Sie es mir gern in einer WhatsApp-Sprachnachricht an die 0664 88 99 0090. Ich freue mich.
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0: Stressmodus aus und Feierabendmodus an jetzt. Dazu gibt's ein bisschen Latin-Feeling für den Weg nach Hause. Ed Sheeran und Camila Cabello bringen uns gleich Good Vibes in der You Live Summertime. Schönen Feierabend.
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0: 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Volle Fahrt voraus in Richtung Feierabend. So gemeinsam mit Jason Derulo, J-Lo und Matoma hier in der YoLive Summertime nach dem Wettercheck.
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0: Der Tag geht hier und da mit Regen zu Ende. In der Nacht ist es dann aber eher trocken und klar. So lange hält das aber tatsächlich gar nicht. Morgen früh startet nämlich nass, vor allem im Westen. Der Rest des Landes ist dann erst im Lauf des Tages dran. Die Tageshöchsttemperatur liegt trotzdem bei 33 Grad.
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0: Mit mir Marina Hanna und auch für mich geht's jetzt aber in den Feierabend. Wir hören uns morgen wieder. Derweil hält der Feel-Good-Sound für Österreich hier allein die Stellung. Schönen Montagabend noch.

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